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Steffen und Niklas Wilson. 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
3: Lieblingssender ist an. Happy Dienstag dir gewünscht. Wir machen uns heute eine geile Show gemeinsam. Wettermäßig wird es heute wieder ordentlich schwül, bis zu 28 Grad sind drin und heiß wird es auch in der Playlist. 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Und jetzt Tim Impala für dich. Dracula, schönen guten Morgen.

0: Dasha mit Austin. Na, spielst du gerade noch mit dem Gedanken, jetzt vor der Arbeit noch fix tanken zu gehen, weil die Kiste restlos leer ist? Dann nicht vergessen, vorher noch ein Bild von deiner Restreichweite zu machen.
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0: Denn diese Woche pimpen wir dein Happening an der Zapfsäule. Wir hauen jeden Tag in der Radio Top 40 Morning Show bei mir kurz vor 10 einen 50€ Spritgutschein raus. Schick mir dafür einfach ein Bild von deiner Tankanzeige, wie viel Restkilometer du noch hast. Wer bis 10 die wenigsten Restkilometer hat und das mit einem Bild per WhatsApp beweisen kann, kriegt von mir 50€ für Sprit. 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Also, jetzt gleich ruhig tanken fahren, aber vorher das Bild nicht vergessen, denn so hast du einfach mal 50€ für die nächste Tankfüllung mit am Start. Das sind immerhin gefühlt 10 Liter. Jetzt für dich, Alok und Khalid, Dive Into Me, für deinen Dienstagmorgen. Schönen Start dir an den Tag. Max hier für dich. Moin.

da bringt es auch nichts, mal kurz mit dem FIFA-Boss zu telefonieren und die rote Karte zu stornieren bei der Fußball-WM. Und einen schönen guten Morgen, hier ist Radio Top 40 am Dienstagmorgen um 5.46 Uhr. Da wurde die USA gestern noch tatsächlich von Belgien 1:4 ins Ausgeschossen im Achtelfinale. Und auch Cristiano Ronaldo hat wieder geheult wie ein Schlosshund nach dem 0:1 gegen Spanien. Heute Abend hat Argentinien mal wieder sehr, sehr einfach im Turnierbaum aktuell. Gegen Ägypten geht's ran im Achtelfinale und die Schweiz trifft auf Kolumbien. Daumen sind auf jeden Fall gedrückt. Für wen sind wir denn bei Schweiz und Kolumbien? Das ist mal wieder so ein Spiel, wo du nicht weißt, für wen du tippen sollst. Ich sage 1:2 für Kolumbien. Kolumbien hat bisher echt gut gespielt. Aber ich freue mich so sehr, dass Cristiano Ronaldo endlich raus ist. Heute Abend können wir also Messi noch beim Kicken zugucken. Alle Ergebnisse kriegst du dann natürlich immer hier zuerst bei Radio Top 40, damit das morgendliche Tippspiel auch gut läuft. Jetzt Mucke für dich von Ugel und Topic. Das ist I Adore You. Max hier. Moin.

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2: Heute Morgen nochmal kurz Wetter zum Lüften, aber die Übergangsjacke, die kannst du echt zu Hause lassen. Bis zu 29 Grad sind heute drin für dich. Wir bleiben überwiegend trocken, die Sonne kommt auch mal rum und so leichter Wind, also die Fenster auf Kipp lassen. Da kommst du heute in eine schön angenehm kühle Bude, wenn du wieder von der Arbeit kommst. Und jetzt alles, was noch wichtig ist für deinen Dienstag mit Maren.
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4: Guten Morgen. Beim Elterngeld könnte sich bald was ändern. Familienministerin Karin Prien plant, die Zeit zu verkürzen von 14 Monate auf 12. Beide Eltern müssen dafür mindestens 3 Monate zu Hause bleiben. Bis jetzt reichten dafür noch 2 Monate pro Elternteil. Die monatlichen Beiträge sollen dafür leicht steigen. Die Regierung will so mehr Väter einbinden, aber auch rund 500 Millionen Euro im Jahr sparen. Bei Zalando in Erfurt wird heute wieder hart verhandelt. Es geht um den Sozialplan für rund 2100 Beschäftigte, weil das Logistikzentrum Ende September dicht machen will. Die Gespräche zwischen Firma und Betriebsrat waren erstmal geplatzt. Jetzt geht's vor einen neutralen Vermittler. Durch die überraschende Schließung fühlen sich viele Mitarbeitende von Zalando hängen gelassen. Für Cristiano Ronaldo ist die WM vorbei. Portugal hat gestern Abend gegen Spanien mit 0:1 verloren. Und auch Gastgeber USA ist raus. Sie verloren recht deutlich mit 1:4 gegen Belgien. Für viel Kritik sorgt weiter die zurückgezogene rote Karte von der FIFA. Trump hat ja mittlerweile den Anruf beim FIFA-Chef Infantino zugegeben.
2: Ja, wow, wer nicht verlieren kann. Aber was recht ist, kommen wieder USA jetzt raus. Danke, Maren. 1:06 gerade Top 40 ist hier. Noch fix alle News von den Straßen. 2 Panzerblitzer B281. Saalfeld aus Reichmannsdorf kommt und Meiningen-Landsberger Straße stadtauswärts. Sonst Vorsicht im Kyffhäuserkreis zwischen Esperstedt und Oldisleben in beiden Richtungen gesperrt wegen dem Wasserrohrbruch. Unterspülung der Fahrbahn ist ja auch angesagt. Am besten Maps anschmeißen und drumrum fahren. Hast du auch noch was? Dann her damit. 0800, dann die 599 1999. Anruf, WhatsApp, geht beides oder ganz easy über die kostenlose Radio Top 40 App. Gute Fahrt.
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2: Good morning und da haben wir einen vollgepackten Dienstag vor uns. Es geht eine neue SMS zum SMS raus. 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Heute kurz nach 7 ist es da schon soweit. Außerdem klärst du dir weiterhin die ganze Woche von mir jeden Morgen einen Tankgutschein. 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Wer am wenigsten Reichweite hat, gewinnt 50 Euro Spritgeld von mir und wir feiern den Tag des Freibads. Wo du da kostenlos reinkommst in Thüringen, gleich in der Show nach Top Vibes und Top Music von Robin Schulz und Babs. Das ist Better Times. Geil, dass du mit am Start bist. Max hier für dich. Moin.

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0: 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Oder derjenige, der es immer noch mal hinauszögert. 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

um kurz nach 7:15. Schönen guten Morgen. Sommersonne, Freibad steht an, gerade jetzt in den Sommerferien. Kostet der Sprung ins kühle Nass aber dieses Jahr mehr. Die Eintrittspreise, die sind im Vergleich zum letzten Jahr nämlich echt teurer geworden. Rund 6,6% laut einer Umfrage. Gerade für Schülerinnen und Azubis mit einem kleinen Budget, da merkst du das schon. Also doch vielleicht mal Mama und Papa anhauen, wenn das Zeugnis gut war, dass es mal ein bisschen extra Kohle fürs Freibad gibt. Auch bei der Bademode gibt es mittlerweile Unterschiede. Ist auch teurer geworden. Also für die Buchse oder den Bikini musst du mehr hinlegen. Falls du jetzt dir aber denkst, ja, Freibad wäre eigentlich eine geile Idee, da wird dringend gesucht für alle, die irgendwie ein bisschen hier Schwimmmeister und so machen wollen. Die also lieber am Beckenrand stehen wollen, als selber ins kühle Nass zu hüpfen. Gerade so als Ferienjob musst du halt vorher die entsprechende Ausbildung oder die entsprechenden Fähigkeiten mitbringen. Wird aber auf jeden Fall gerade ordentlich gesucht. Und die gute Nachricht zum Schluss, in Jena und Rudolstadt kommst du gerade, wenn du unter 16 bist, in den Sommerferien kostenlos ins Freibad. Lieben wir ja. Und sind wir mal ehrlich, egal ob irgendwie als Schwimmmeister oder selber als Gast, das Wichtigste und Richtigste, was du im Freibad machen kannst, sind und bleiben die Freibad-Pommes. Lasst sie euch schmecken. Da hätte ich auch jetzt Bock um 6:19 Uhr, sage ich euch alle. Würde ich jetzt sofort sagen, ja, her damit, nehme ich.

0: und To Love Somebody. Es ist kurz vor 6:30. Hier ist Radio Top 40. Wir müssen gleich über die Story aus dem Netz sprechen. Was da im deutschen Öffentlich-Rechtlichen passiert ist, müssen wir drüber reden. Stichwort Keta und Krawall.
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0: Heute wieder von allem ein bisschen was dabei. Bis zu 29 Grad kriegen wir Wolken, ansonsten aber blauer Himmel und Sonnenschein. Regen macht erstmal Pause heute und die nächsten Tage. Auch Gewitter sind erstmal nicht mehr drin. Und mit fast 30 Grad kann sich das Wetter auch sehen lassen. Sehr angenehm. Übergangsjacke brauchst du heute nicht. Und was sonst wichtig ist für deinen Dienstagmorgen, gibt's jetzt von Maren.
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9: Guten Morgen. Um zu sparen und Väter bei der Kindererziehung mehr in die Pflicht zu nehmen, plant die Regierung jetzt eine Änderung beim Kindergeld. Statt 14 soll es nur noch 12 Monate finanzielle Unterstützung geben. Die gibt es aber nur, wenn beide Eltern jeweils mindestens 3 Monate übernehmen. Die monatlichen Beiträge sollen dafür leicht steigen. Da hat auch ein Anruf von Donald Trump bei der FIFA nichts gebracht. Die USA ist bei der WM ausgeschieden. Sie verloren ihr Spiel gestern Abend gegen Belgien mit 1-4. Spanien hat dagegen das Spiel gegen Portugal knapp mit 1-0 gewonnen. Superstar Ronaldo hat damit keine Chance mehr auf den WM-Titel. Für ihn war es wahrscheinlich seine letzte WM. Tanken an der Autobahn ist meist teurer. Okay, das ist jetzt keine krasse News, aber der ADAC hat dazu nochmal genaue Zahlen jetzt rausgebracht. In Thüringen zahlst du an der Autobahn im Schnitt 24 Cent mehr bei Super und 23 Cent mehr bei Diesel als an den Tankstellen abseits der Strecke. Bei 50 Liter macht das schnell mal über 10 Euro.
0: 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Danke Maren, kurz nach 6:30 haben wir es. Wir schauen gleich noch auf die Straßen. Da habe ich 2 Panzerblitzer, einmal B281, Saalfeld aus Reichmannsdorf kommt, Meiningen, Landsberger Straße, statt auswärts außerdem. Dann A38 Richtung Leipzig, zwischen Breitenwurbis und Bleicherode gab es einen Unfall, hier ist der rechte Fahrstreifen dicht und da stehen 2 defekte Fahrzeuge auf dem Standstreifen. A71 Richtung Sangerhausen, zwischen Stadt Ilm und Arnstadt Süd, hier brennendes Fahrzeug auf dem Standstreifen. Dort läuft auch schon ein Feuerwehreinsatz. Rettungsfahrzeuge sind vor Ort. Und A73 Richtung Nürnberg zwischen Schleusingen und Eisfeld Nord. Eine Tagesbaustelle. Hier ist die Geschwindigkeit auf 40 km/h begrenzt und die Fahrbahn auf einen Fahrstreifen verengt. Hast du sonst noch was? Dann her damit. 0800, dann die 5, 99, 1999. Anruf, WhatsApp, geht beides. Oder ganz easy über die kostenlose Radio Top 40 App. Und dranbleiben für die Fernsehstory des Jahres für mich.
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0: 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Marie aus Mühlhausen hat das aber gestern durch ein Käppchen verpasst. Heute hast du dann direkt die nächste Chance und zwar gleich schon in einer knappen halben Stunde, kurz nach 7. Und dann geht's mit etwas Glück für dich zu... Skrillex. Zu Scooter und auch zu ihr hier. Ikki Mel dann hoffentlich auch auf der Mainstage. Jetzt beim Splash war sie einfach nur auf der Beachstage, hat das Ding so zum Überkochen gebracht. Aber ey, sie hatte noch eine ganz andere Bühne, worüber gerade wirklich alle sprechen. Ikki Mel im deutschen Fernsehen. Die wildeste Story der Woche auf jeden Fall. Schnacken wir gleich mal mit Maren aus der Radio Top 40 News Crew nach 2 Tracks rüber. Und du meldest dich jetzt noch fix an für unsere SMS zum SMS. In unserer kostenlosen Radio Top 40 App. Und in the meantime gibt's Mucke von Gordo und Renier Sonnewelt. Das ist Loco Loco. Und dran denken, kurz nach 7.

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0: Achtung, Maren, ganz billiges Wortspiel incoming. Apache 207 mit morgen. Und gestern haben auch alle über das Morgen-Magazin geredet. Und ich glaube, wir alle hatten einen Lachflash und haben uns erstmal gedacht, ist es KI oder ist es real? Im Morgen-Magazin, das kennst du ja, ne? Das ist jetzt nicht unbedingt Entertainment pur, gerade für junge Menschen. Da sitzen irgendwelche Schulklassen, hören sich ein Konzert von David Garrett an. Gestern klang es beim Morgen-Magazin so.
1: Da war mal Stimmung in der Bude.
0: Iggy Mel bei ARD und ZDF einfach schön in der Morgensendung. Und das ganze Netz geht ja übelst drauf steil. Die Kommentare, die Blicke von ihr. Was war dein erster Gedanke, als du es gesehen hast?
1: Ach, ich finde das geil. Ich finde das so, so geil. Da clashen einfach mal wieder Generationen aufeinander. Also die meisten haben wahrscheinlich noch nie von Iggy Mel gehört, die das geguckt haben. Und die ganzen Iggy Mel-Fans haben wahrscheinlich noch nie vom MoMA gehört.
0: Ja.
1: Also das war richtig nice. Und vor allem der beste Ausschnitt war eigentlich, wo sie so einen kleinen Ass-Shake gemacht hat. Und der Typ daneben im Publikum einfach, der wusste gar nicht, wo er hingucken sollte.
0: Ja, ganz peinlich.
1: Ganz peinlich. Oh, es war wirklich herrlich.
0: Und das Geilste war ja auch, wie sie selber damit umgegangen ist. Du hast ja wirklich an ihren Blicken gemerkt, dass sie weiß, wie in Anführungszeichen fehl am Platz sie da ist.
1: Ja.
0: Und wie geil das ist, dass Iggy Mel einfach im MoMA da ist. Also wenn du das auch jetzt noch siehst, weil bei Social Media flattern so viele Videos rum, das ist keine KI, das war real. Iggy Mel im Morgenmagazin. Wann werden wir eigentlich mal eingeladen?
1: Ich weiß nicht, müssen wir mal fragen.

0: Maybe You're the Problem hier bei Radio Top 40. Es ist kurz vor 7. Und gleich wird ein bisschen abgeschafft mit Topic und Becky G. Sorry, Papi. Außerdem für dich in der Playlist Artemis, Eat Me Alive und die nächste SMS zum SMS geht raus. 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Gleich geht's los.
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0: Heute wieder richtig warm mit bis zu 29 Grad in Thüringen. Momentan noch viele Wolken, Sonnenaufgang hat es schwierig, lockert aber im Laufe des Tages dann auch wieder auf. Die nächsten Tage wird es dann wieder ein bisschen kühler mit bis zu 24 Grad. Und was sonst wichtig ist für deinen Dienstagmorgen, kriegst du jetzt mit Maren.
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8: Guten Morgen. Die Bundesregierung plant Änderungen beim Elterngeld. Mit Folgen: Der Zeitraum der finanziellen Unterstützung soll auf 12 Monate gekürzt werden. Aktuell sind es 14. Dafür sollen die Beiträge etwas steigen. Das Geld bekommen Eltern aber nur, wenn beide jeweils 3 Monate zu Hause bleiben. Mit den neuen Regeln will der Bund bis zu 500 Millionen Euro pro Jahr sparen. Das Zalando-Logistikzentrum in Erfurt macht im September dicht. Bisher gibt es aber noch keinen Sozialplan für die rund 2000 Beschäftigten. Die Gespräche zwischen Firma und Betriebsrat waren erstmal geplatzt. Heute soll vor einem neutralen Vermittler neu verhandelt werden. Durch die überraschende Schließung fühlen sich viele Mitarbeitenden von Zalando hängen gelassen. In Hollywood könnte bald eine KI statt echte Stars vor der Kamera stehen. Die digitale Figur Tilly Norwood soll eine Hauptrolle im Spielfilm Misaligned bekommen. Genau das sorgt aber für Ärger in der Filmbranche. Viele haben Schiss, dass KI immer mehr Jobs von echten Schauspielerinnen und Schauspielern übernimmt.
0: Oh, gibt's keine Millionengagen mehr für die Schauspieler? Wie furchtbar.
8: Ja, aber ich will ja auch nicht, dass jemand meinen Job klaut.
0: Das ist richtig. Nein, du bist unersetzbar, Mann.
8: Oh, danke. Du auch.
0: Danke, das wollte ich jetzt auch hören. Eine Minute nach 7, bevor wir uns hier im Schleim versacken. Erstmal schnell der Blick auf die Straßen am Dienstagmorgen. Vorsicht auf der A38 Richtung Leipzig zwischen Breitenwurbis und Bleicherode. Rechte Spur nach Unfall dicht. Hier stehen 2 kaputte Fahrzeuge auf dem Standstreifen. Und A71 Richtung Sangerhausen zwischen Stadt Ilm und Arnstadt Süd. Rechte Spur gesperrt. Brennendes Fahrzeug dort auch auf dem Standstreifen. Hier läuft schon der Feuerwehreinsatz. Hast du noch was? Dann her damit. 0800, dann die 599, 1999. Anruf, WhatsApp, geht beides. Oder ganz easy über die kostenlose Radio Top 40 App. Gute Fahrt. Good morning.
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0: Good morning. So, gleich ist es noch soweit. In knapp 7,5 Minuten geht die nächste SMS zum SMS raus. Wir schicken dich auf Sonne, Mond, Sterne Festival. 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Und dann geht's gleich für dich auf Sonne, Mond, Sterne Festival 2026. 20. Nur hier bei Radio Top 40. Schönen guten Morgen dir.

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0: 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Und da geht genau jetzt die nächste SMS raus. Und 30 Sekunden starten damit. Und ich kann's schon mal verraten, diese Anmeldung für unsere SMS zum SMS war wirklich wild. Ich lese mal vor. Ich komme gerade vom Arzt. Diagnose akuter Vitamin-Bassmangel, schwere Untertanzung und eine gefährliche Unterdosierung von staubiger Campingplatzluft. Der Doktor sagt, es gibt nur ein einziges Heilmittel auf dieser Welt. 3 Tage Dauerbouncen an der Bleilochtalsperre. Und diese SMS kommt von Katharina Milde aus Roßleben. So, jetzt sind die 30 Sekunden hier over. Jetzt hab ich hier jemanden in der Leitung. Boah, das ist aber auch aufregend hier. Ist jemand da? Hallo? Hallo? Hallo, da ist jemand, da ist jemand, da ist jemand. Schönen guten Morgen, der Max hier von Radio Top 40. Wer ist denn da?
2: Guten Morgen, hier ist Katharina.
0: Katharina, grüß dich. Oh, du hast mir gerade einen kleinen Schreck eingelagt. Das war wirklich hier auf dem allerletzten Schiss, ne? Weil es hat was geblinkt bei mir. Ich konnte es aber nicht gleich antippen. Katharina, was machst du gerade?
2: Ich mache mich gerade fertig für die Arbeit.
0: Ah, okay. Und jetzt nebenbei hast du dir gedacht, komm, Radio Top 40 anrunzen und ein bisschen aufs Sonne, Mond, Sterne Festival gehen.
2: Ja, unbedingt.
0: Und da würde ich sagen, Katharina, wir fassen es einfach mal kurz. Herzlichen Glückwunsch! Du hast dir gerade Tickets fürs Sonne, Mond, Sterne Festival geklärt!
2: Dankeschön!
0: Weißt du schon, wen du mitnimmst?
2: Ja, mein Bruder.
0: Ah, okay, gemeinsam also feiern. Seid ihr schon Festivalgänger? Habt ihr das schon mal gemacht oder wäre das so First Time gemeinsam?
2: Nein, wir sind schon Festivalgänger.
0: Ah, okay, also absolute Profis. Was ist für dich das ultimative Festival-Gadget?
2: Regenjacke.
0: Okay, Regenjacke. Ich hätte jetzt auch sowas wie Trichter erwartet, aber gut. Regenjacke ist auf jeden Fall sehr, sehr vorausschauend. Meine Liebe, ich wünsche dir und deinem Bro auf jeden Fall ganz viel Spaß auf dem Sonne, Mond, Sterne Festival.
2: Dankeschön.
0: Super, bleib mal bitte noch kurz in der Leitung. Wir schnacken gleich nochmal, ja?
2: Okay.
0: Alles klar, bis gleich. So, so easy geht's. Auch wenn mich hier fast die Technik verlässt und hier irgendwas blinkt und ich nichts andrücken kann. Katharina aus Roßleben hat sich ihre Tickets für Sonne, Mond, Sterne Festival geklärt und alles richtig gemacht. Machst du genauso. Morgen früh deine nächste Chance, auch dir Tickets fürs SMS zu klären. Jetzt anmelden in unserer kostenlosen App. Und jetzt Mucke für dich von Flo. Das ist Leak It.
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0: an der Stelle mal Grüße an Ronny raus, der eine WhatsApp rüber gebeamt hat. Bis zum letzten Tropfen wird die Karre gefahren und dann wird erst getankt. Kannst du dir aber auch leisten.
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0: richtigen Forgotten Banger hier in der Playlist. Snoop Dogg und David Guetta mit Sweat um kurz vor 7:30. Schönen guten Morgen, hier ist dein Lieblingssender. Radio Top 40 ist an. Max für dich am Start. Moinsen!
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0: T-Shirt, kurze Hose, heute deine Best Buddies. Bis zu 29 Grad sind drin in Thüringen. Auch einige Wolken, die sind aber heute ungefährlich. Regen erstmal keine am Start. Morgen dann ein bisschen kühler mit Höchstwerten um die 25 Grad. Und was sonst wichtig ist für deinen Dienstagmorgen, das kriegst du jetzt von Maren.
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5: Guten Morgen. In Deutschland werden gerade so viele Start-ups gegründet wie lange nicht mehr. Im ersten halben Jahr sind über 3000 neue Firmen an den Start gegangen, so viele wie noch nie in der Zeit. Hauptgrund ist der KI-Boom. Viele Gründerinnen und Gründer können mit künstlicher Intelligenz schneller loslegen und brauchen dafür weniger Geld. Eltern sollen in Zukunft nur noch 12 Monate Kindergeld bekommen. Das ist der Plan von Familienministerin Prien. Dafür sollen die Beiträge etwas steigen. Wer Elterngeld beantragt, muss aber 3 Monate zu Hause bleiben. Das gilt für Mütter und Väter jeweils. Die Regierung könnte mit den Änderungen ordentlich Geld sparen, bis zu 500 Millionen Euro im Jahr. Geld investieren will der Bund dagegen jetzt doch in den Bahnausbau in Thüringen. Damit könnte die wichtige Strecke von Weimar bis Götznitz im Altenburger Land ausgebaut werden. Das wäre vor allem für schnellere Zugverbindungen in die Region ein echtes Plus. Fix ist das Geld aber noch nicht. Der Bundestag muss noch abstimmen.
0: Danke, Maren. Kurz nach 7:30, wir schauen noch fix auf die Straße. Neuer Blitzer in Erfurt. Greifswalder Straße beidseitig am Kühlhaus. Dort stehen sie mit einem weißen Caddy, machen teure Fotos von dir. Außerdem A38 Richtung Leipzig zwischen Breitenwurbis und Bleicherode. Rechte Spur nach Unfall dicht. Hier 2 kaputte Fahrzeuge auf dem Standstreifen. Und A71 Richtung Sangerhausen. Zwischen Ilmenau Ost und Stadt Ilm ist die rechte Spur dicht. Dort ein brennendes Fahrzeug. Dort läuft auch schon der Feuerwehreinsatz. Hast du auch noch was? Dann her damit. 0800, dann die 599, 1999. Anruf, WhatsApp, geht beides. Oder ganz easy über die kostenlose Radio Top 40 App. Gute Fahrt!
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0: Beste jetzt hier bei Radio Top 40. Schönen guten Morgen, das ist Eli Oaks mit Baby Doll.
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0: Und Eli Oaks, den haben wir letztes Jahr schon auf dem Sonne-Mond-Sterne-Festival getroffen und auch dieses Jahr ist er wieder mit am Start. Was er uns verraten hat, für ihn ist das SMS eine richtig krasse Sache gewesen.
2: Also ich habe es nicht erwartet, dass es so krass wird. Also es hat jegliche Erwartung von mir so krass gesprengt. Also ich bin teilweise umgestanden und war so, ey, das gibt's nicht. So krass. Bis jetzt war das krasseste Tomorrowland und ich habe die ganze Zeit so überlegt, scheiße, hier ist noch fast krasser.
0: Halten wir mal bitte kurz fest, Eli Oaks, einfach das SMS krasser für ihn als das Tomorrowland. Kannst du dieses Jahr auch wieder live sehen. Er ist wieder mit am Start. Heute Morgen hat sich ja schon Katharina aus Rossleben Tickets dafür klar gemacht mit unserer SMS zum SMS. Alle Infos und das Check-in dafür findest du in unserer kostenlosen Radio Top 40 App und den SMS-Vibe, den kriegst du auch jetzt in der Playlist. Hier ist das Ding für dich in voller Länge. Eli Oaks, Baby Doll.

Emotionspaket für deinen Dienstagmorgen. Ja, Cristiano Ronaldo hat wieder vor Millionen Menschen auf diesem Planeten einen Heulkrampf bekommen, weil er gestern mit seiner Mannschaft Portugal rausgeflogen ist im Achtelfinale bei der Fußball-WM. Gegen Spanien 0:1 am Ende verloren. Außerdem gestern Abend eine ordentliche Klatsche für die USA, nachdem Donald Trump ja den einen Stürmer nach der roten Karte wieder reingeschleust hat, weil er einfach mal beim FIFA-Boss angerufen hat und hier einen auf Präsident gemacht hat. 0:1:4 stand es am Ende für Belgien. Heißt, Spanien und Belgien treffen dann am Freitag um 21 Uhr aufeinander. Nächstes Viertelfinale dann Frankreich und Marokko am Donnerstag. Und heute Abend ist nochmal Achtelfinale angesagt. Argentinien, Ägypten und Schweiz, Kolumbien treffen aufeinander. An der Stelle nochmal der Reminder fürs Tippspiel. Nicht vergessen, deine Tipps abzugeben. Seitdem ich es am Wochenende verschissen habe, bin ich in der Tabelle ganz nach unten gerutscht. Lieben wir doch. Daumen sind gedrückt. Dann wird es ja erstmal ein bisschen ruhiger. Großes Finale. Dann auch Ende Juli und dann können wir endlich mal wieder durchatmen und dann wird niemand, ich wiederhole, niemand mehr über Fußball sprechen.

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7: Maren hat mich gerade gefragt, wo die 30 Grad denn nun heute bleiben.
8: Ist doch
7: die
8: so
7: kommen
8: kalt.
7: Noch. Bis heute Nachmittag. Wir freuen. Maren, du hast rumgeheult bei 40 Grad in deinem Dachgeschoss. Jetzt sei mal hier zufrieden, wenn es morgens mal Wetter zum Lüften ist.
8: Ich habe nie rumgeheult.
7: Ja, ein kleines bisschen schon, als das Mikro aus war. Alles, was heute wichtig ist, das kriegst du jetzt von Maren.
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8: Hi. Dank KI gründen sich gerade so viele Startups wie noch nie in Deutschland. Mithilfe von künstlicher Intelligenz können junge Gründerinnen und Gründer leichter eine Firma von null aufbauen, heißt es. Das sorgt dafür, dass in diesem Jahr schon über 3000 neue Firmen gegründet wurden. So viele wie noch nie in diesem Zeitraum. In Frankreich fällt heute ein Urteil mit möglichen Folgen für die nächste Präsidentenwahl. Ein Gericht in Paris entscheidet, ob die rechtsnationale Marine Le Pen schuldig ist und ob sie dadurch nicht mehr selbst bei Wahlen antreten darf. Es geht um den Verdacht, dass Mitarbeitende im Europaparlament illegal für ihre Partei gearbeitet haben. Wer an der Autobahntanke tanken muss, merkt schnell, hier sind die Preise deutlich teurer als auf anderer Strecke. Der ADAC hat dazu jetzt nochmal genaue Zahlen rausgebracht. In Thüringen zahlst du an den Autobahnen im Schnitt 24 Cent mehr pro Liter Super und 23 Cent mehr bei Diesel. Bei 50 Liter macht das schnell mal so mehr als 10 Euro.
7: 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Danke, Maren. 1:08 haben wir es. Jetzt noch alle News von den Straßen. Blitze auf der B7 in Gamstedt in Richtung Erfurt und Erfurt-Greifswalder Straße beidseitig am Kühlhaus. Da stehen sie mit einem weißen Caddy rum. Sonst Vorsicht, A38 Richtung Leipzig zwischen Breitenwobis und Bleicherode. Rechte Spur nach Unfall dicht. Hier 2 kaputte Fahrzeuge auf dem Standstreifen. Und A71 Richtung Sangerhausen. Zwischen Stadt Ilm und Arnstadt Süd ist die rechte Spur dicht. Da ein brennendes Fahrzeug und ein Feuerwehreinsatz, der gerade noch läuft. Hast du noch was? Dann her damit. 0800, dann die 599, 1999. Anruf, WhatsApp, geht beides oder ganz easy über die kostenlose Radio Top 40 App. Schönen guten Morgen. Hier ist deine Morning Show mit Max um 8:01. Jetzt Tame Impala und Jenny für dich. In der Playlist mit Dracula und gleich was für alle Reality-Mäuse oder die, die es werden wollen. Es gibt bei RTL Plus etwas Neues, mal nicht so dummdusseliges Drama und Zickenkrieg, sondern eine echt nice Sache. Was das ist, das checken wir gleich aus mit unserer Radio Top 40 Trash Queen Marissa aus dem

0: Radio Top 40 hier, deine Morning Show mit Max ist am Start und da gibt es Good News für alle Trash-TV-Mäuse. Es gibt ein neues Reality-Format. Selbst ich habe es schon mitbekommen. Das ist mal wirklich was Neues, wo es nicht nur um Drama und Zickenkrieg geht. Und eine Lady bei uns aus der Radio Top 40 Crew, die hat sich das Ding schon reingezogen und ordentlich gesuchtet. Und zwar Marisa, wie heißt es, worum geht's?
1: Genau, Bad Boyfriends. Und der Inhalt ist, die Boys denken, sie sind einfach in einem entspannten Bro-Format. Aber Plot Twist, ihre Freundinnen sind natürlich die ganze Zeit viel näher, als sie eigentlich glauben und beobachten einfach jeden einzelnen Move. Denn Bad Boyfriends ist ein geheimer Treue-Test. Alle Typen haben sich in ihrer Beziehung schon irgendwie einen Fehltritt geleistet und jetzt bekommen sie endlich die Chance dazu zu zeigen, ob sie wirklich dazugelernt haben. Und bei einem Paar geht es um richtig viel. Die beiden sind sogar verheiratet seit 8 Jahren und haben einen gemeinsamen Sohn.
0: Okay.
1: In den ersten Folgen sind die Mädels irgendwann so weit, dass sie in die Jungsvilla reinplatzen und Scheiße. Die Bombe platzt. Und du kannst dir nicht vorstellen, wie die Jungs geguckt haben. Es war so lustig. Und als sie dann erfahren haben, dass die Show Bad Boyfriends heißt, waren sie natürlich auch, hey, ich bin mir keiner Schuld bewusst. Wieso soll ich ein Bad Boyfriend sein? Mhm. Was ich besonders gut finde, ist, dass es ein bisschen anders ist als bei den ganzen anderen Reality-Shows. Weil es geht nicht nur um dieses künstlich erzeugte Drama, ja, sondern man probiert wirklich, dass die Beziehung irgendwie besser wird.
0: Bad Boyfriends, also das Must-See für alle Reality-Mäuse. Jeden Dienstag gibt's 2 neue Folgen, hast du also heute direkt mal was zum Bingen nach der Arbeit. Und vielleicht am besten gleich mit Schatzi gucken, der auch schon mal Scheiße gebaut hat, ne?
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in der Playlist kommt, sich verfolgt für, weil bestimmt alle ihn fragen, und wie sah denn ihr Kleid aus? Und wie war's? Und war's schön? Denn jetzt gibt's Benson Boone hier in der Playlist für dich mit seinem neuen The Time of My Life. Er war bei der Hochzeit von Taylor Swift einer der geladenen Gäste. Oh, da bin ich schon ein bisschen neidisch auf ihn. Seinen neuen Track, The Time of My Life, kriegst du jetzt hier von mir. Top Vibes, Top New Music bei Radio Top 40.

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1: Also mit diesem Talent und dieser Stimme könnte es sein, dass sie bald den Titel Queen of Pop bekommt. Ray, where's my husband? Hier bei Radio Top 40. Kurz vor 8:30 haben wir's. Moin.
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1: Noch nicht ganz wach? Dann habe ich genau das Richtige für dich. Ganz entspannte Mucke von Ariana Grande, nämlich Hate That I Made You Love Me. Kriegst du gleich in der Playlist. Und Lost Frequencies und Callum Scott, Where Are You Now? Außerdem hast du weiterhin die Chance auf einen 50€ Spritgutschein. Wie du da rankommst, verrate ich dir gleich.
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1: Die Sonne hat es heute noch ein bisschen schwer, viele Wolken in Thüringen. Dafür bleiben wir heute aber trocken. Das Ganze bei momentan um die 23 bis 20 Grad. Später geht's Thermometer noch bis auf 29 Grad hoch. Und was sonst wichtig ist für deinen Dienstag, gibt's jetzt von Maren.
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7: Moin, das Zalando Logistikzentrum in Erfurt macht im September ja dicht. Bisher steht aber noch kein Sozialplan für die rund 2000 Angestellten. Die Gespräche zwischen Firma und Betriebsrat waren ja erstmal geplatzt. Heute soll vor einem neutralen Vermittler neu verhandelt werden. Durch die überraschende Schließung fühlen sich viele der Mitarbeitenden von Zalando hängen gelassen. Eltern sollen in Zukunft nur noch 12 Monate Kindergeld bekommen. Das ist der Plan von Familienministerin Prien. Dafür sollen die Beiträge etwas steigen. Wer Elterngeld beantragt, muss aber mindestens 3 Monate zu Hause bleiben. Das gilt für beide Elternteile jeweils. Damit kann Deutschland dann bis zu 500 Millionen im Jahr sparen. Da hat auch der Anruf von Donald Trump bei der FIFA nichts gebracht. Die USA ist bei der Fußball-WM ausgeschieden. Sie verloren ihr Spiel heute Nacht gegen Belgien mit 1:4. Spanien hat dagegen das Spiel gegen Portugal knapp mit 1:0 gewonnen. Superstar Ronaldo hat damit keine Chance mehr auf einen WM-Titel. Für ihn war es wahrscheinlich das letzte Turnier.
1: Er hatte auch gestern ganz doll geweint.
7: Ich hab's gesehen.
1: Aber die Frisur sitzt mit 8 Kilogramm Haargel drin. Ach, Ronaldo.
7: Ich mag Ronaldo leider nicht, sorry.
1: Ich auch nicht,
7: kein
1: deswegen
7: Mitleid.
1: Ist mir eigentlich wirklich scheißegal. Danke, Marin, kurz nach 8:30. Radio sofort ist hier, wir schauen schnell auf die Straßen. Blitz auf der B7 am Ortsausgang Gamstedt beidseitig, kurz vor der Kreuzung. Erfurt, Greifswalder Straße beidseitig am Kühlhaus, Weißer Caddy steht da. Und Erfurt, Hannoversche Straße stadteinwärts, kurz vor der Baustelle Höhe Einkaufscenter. Sonst Vorsicht auf hier Richtung Frankfurt, zwischen Weimar und Nora steht ein kaputter Laster. Und A38 Richtung Leipzig, zwischen Breitenwobis und Bleicherode, rechte Spur hier dicht, da stehen auch 2 kaputte Autos auf dem Standstreifen rum. Hast du noch was? Dann beam's rüber. 0800, dann die 599, 1999. Anruf, WhatsApp, geht beides. Oder ganz easy über die kostenlose Radio Top 40 App. Gute Fahrt.
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1: Good Good Morning Party People. Du wirst dich freuen wie Katharina aus Rossleben.
9: Dankeschön.
1: Dann einfach einchecken in der kostenlosen Radio Top 40 App und mit unserer SMS zum SMS auf Sonne, Mond, Sterne Festival 2026 gehen. Katharina hat alles richtig gemacht. Als sie die SMS bekommen hat, hat sie innerhalb von 30 Sekunden angerufen und war hier bei mir in der Leitung. Haben wir kurz geschnackt. Für sie das wichtigste Festival-Gadget?
9: Regenjacke.
1: Regenjacke, sagt sie. Also sehr gut vorbereitet für wirklich jedes Wetter. Brauchst du aber nicht. August wird geiles Wetter. Du gehst auch mit hin auf Sonne, Mond, Sterne Festival. Check ein in unserer kostenlosen App. Morgen in meiner Show hast du die nächste Chance, zwei Tickets im Wert von 500 Euro abzustauben und gleich schon deine Möglichkeit, einen 50 Euro Spritgutschein zu bekommen. 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

0: Julia,
1: Timo
0: und auch Tine sind alle schon mit am Start und wollen den 50-Euro Tankgutschein.
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0: Kurz vor 8:45 und dieser Gutschein geht auf meinen Nacken. 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Jetzt Top Vibes und Top Music für dich von Somber. Das ist Homewrecker. Ich bin Max. Schönen guten Morgen. Schick mir deine Restreichweite. Vielleicht klärst du dir damit 50 Euro für Sprit.

0: Na, sind die Wogen zu Hause wieder geglättet nach der Zeugnisausgabe jetzt am Freitag? Happy Sommerferien an der Stelle. Ich glaube, jetzt sind Mama und Papa auch nicht mehr sauer. Wenn's ein oder andere Zeugnis, die ein oder andere Note nicht so ausgefallen ist, wie du dir das vorstellst. Für Jonathan aus Dietzhausen und seine Geschwister allerdings lief's richtig gut. Drillinge sind's und die haben einfach alle ein 1-0er Zeugnis. Gibt's da bei euch ein richtiges Battle um die meisten Punkte?
1: Also ich weiß definitiv, dass wir immer geguckt haben, wie viel hat der andere. Aber bei uns in der Klasse war das insgesamt eher so, dass wir uns gegenseitig geholfen haben und versucht haben, dass die anderen auch irgendwie vielleicht noch 1-0 kriegen oder sowas in die Richtung oder halt eine bessere Note bekommen. Also es war nicht so konkurrenzdenkenmäßig, sondern eher, wie kann man den anderen noch vielleicht unterstützen. Also es war auch immer so, dass wir vor Tests uns immer so ein bisschen abgesprochen haben, wie kann man den anderen jetzt helfen. Das war immer ganz schön eigentlich, nicht so viel Konkurrenzdenken, sondern eher miteinander.
0: Also alles Taktik. Jonathan aus Dietzhausen und seine Geschwister zu dritt einfach 1-0er Zeugnis. Stabile Sache. Gratulationen gehen raus. Also an alle Firmen, die irgendwie neue Mitarbeiter brauchen, in Dietzhausen. Da sind sie alle, die Guten. 1-0er. Gerade Top 40 läuft.

0: von Bibi Rexha und Faithless um kurz vor neun. Geil, dass du mit am Start bist. Gleich kriegst du Olivia Rodrigo auf die Ohren, das ist Drop Dead. Und für alle, die ein bisschen mehr Beat brauchen, auf dem Weg zur ersten Baustelle des Tages oder ins Office, gibt's Joe Corey mit Head and Heart. Alles gleich hier in deiner Lieblingsplaylist bei Radio Top 40. Schönen guten Morgen dir.
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0: Heute bis zu 29 Grad für dich in Thüringen. Momentan reicht aber auch noch eine Übergangsjacke. Der durch den Wind fühlt sich relativ frisch an. Morgen dann wieder ein bisschen kühler, 25 Grad. Maximal Regen aber erstmal nicht in Sicht. Was sonst abgeht in Thüringen und der Welt, das kriegst du jetzt von Maren.
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8: Hi. Um zu sparen und Väter bei der Kindererziehung mehr in die Pflicht zu nehmen, plant die Regierung jetzt einige Änderungen beim Kindergeld. Statt 14 soll es nur noch 12 Monate finanzielle Unterstützung geben. Die gibt es aber nur, wenn beide Eltern jeweils mindestens 3 Monate übernehmen. Die monatlichen Beiträge sollen dafür leicht steigen. Für Thüringens wichtigstes Bahnprojekt gibt es wieder Hoffnung. Der Bund stellt offenbar doch Geld für die Mitte-Deutschland-Verbindung in Aussicht. Dabei geht es um die Strecke Weimar bis nach Gößnitz im Altenburger Land. Mit dem Geld vom Bund könnte die Planung richtig losgehen. Das Ganze muss aber erst noch durch den Bundestag. Kanada will jetzt deutsche U-Boote kaufen. Damit fließt ordentlich Geld nach Deutschland. Ein Kieler Hersteller hat den Deal an Land gezogen und soll jetzt 12 U-Boote liefern. Für die Firma ist das der größte Auftrag ihrer Geschichte. Der Deal läuft zusammen mit Norwegen und soll die Länder für viele Jahre enger verbinden.
0: Danke, Maren. Genau um 9. Radio Top 40 hier. Jetzt noch alle News von den Straßen. Blitzer zuerst. B7 am Ortsausgang Gammstedt beidseitig kurz vor der Kreuzung. Dann B4 Ortsausgang Nordhausen Richtung Sondershausen. Danke, Benny, fürs Petzen. Erfurt, Greifswalder Straße beidseitig am Kühlhaus stehen sie da mit einem weißen Caddy. Außerdem in Hannover, Hannoversche Straße stadteinwärts kurz vor der Baustelle hier Höhe Einkaufscenter. Und Erfurt, Martin Andersen, Nexö-Straße stadteinwärts. Sonst nur eine Meldung. A4 Richtung Frankfurt zwischen Weimar und Nora steht ein kaputter Laster rum. Hast du noch was? 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
0: Good morning, Party Peeps. Es ist 9:01. Diese Stunde nochmal voll mit Highlights. Kurz vor 10 geht hier ein Tankgutschein im Wert von 50 Euro raus. Für dich ist der Deal simpel. 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Schick mir ein Bild davon an die 0800, dann die 599, 1999. Und wer am Ende die wenigste Reichweite hat, der klärt sich hier einen 50 Euro Spritgutschein. Geht diese Stunde noch raus. Außerdem müssen wir gleich mal quatschen, warum du mittlerweile, wenn du einkaufen gehen willst und eine Hitzewelle überstehen willst, gefühlt eine Kampfsportausbildung brauchst, was da gerade in Frankreich abgeht und super lustige Bilder im Netz sind. Also lustig sind sie eigentlich nicht, aber lachen musste ich trotzdem. Das kriegst du hier gleich von mir in einer knappen Viertelstunde. Vorher Olivia Rodrigo mit Drop Dead. In deiner Radio Top 40 Morning Show mit Max. Nice, dass du mit dabei bist. Moin.

0: auch wenn sie wahrscheinlich noch ein Stück verpennt und ein bisschen wortkarg war.
1: Dankeschön.
0: Hat sich Katharina aus Roßleben heute einen absoluten Sommertraum erfüllt.
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0: Und sich einfach mal zwei Karten im Wert von 500 Euro fürs Sonne, Mond, Sterne Festival am Saalburg Beach an der Bleilochtalsperre geklärt. 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Tyler und Sarah Larsen jetzt für dich. 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

0: 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Kurz nach 9:45 haben wir's. Leute, da rückt wieder eine große Hitzewelle an. Gerade ja in Frankreich. Auch viele Waldbrände deswegen. Und in Frankreich ist das so schlimm, dass die Leute sich einfach im Supermarkt kloppen, wenn es um eine Klimaanlage geht. Dort gab es einfach eine Lidl-Filiale. Und dort sind halt Haufen Muttis rein. Und die wollten sich so eine Klimaanlage für die Bude holen. Und da siehst du wirklich Frauen mittleren Alters, die auf dem Boden catchen und sich den Schädel eindreschen, nur damit sie an eine Klimaanlage kommen. An der Stelle mal die Frage, wer auch noch einen Ventilator im Warenkorb hat. Ich habe mir gefühlt vor 2 Wochen, als es so heiß war, bei Amazon einen bestellt. Denkst du, der kommt irgendwann mal? Nö, 13. Juli als Lieferdatum. Also, Hitzewelle rückt nochmal eine nach Deutschland. Wieder 40 Grad sind angesagt. Heißt für dich, wenn du irgendwo eine Klimaanlage siehst, mitnehmen. Also jetzt nicht irgendwo abschrauben, ich rede vom Supermarkt. Oder jetzt noch einen Ventilator bestellen, damit er dann in 3-4 Wochen auch pünktlich wieder da ist.
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0: BTS mit Swim. Hier ist Radio Top 40. Schönen guten Morgen dir, kurz vor halb zehn.
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6: Ja, habe ich hier gerade nichts mal das Studiofenster aufgemacht, vergessen die Tür zuzumachen, zack, einmal hier gefühlt Orkan durchs Studio. Also auf jeden Fall vorsichtig machen beim Lüften. Ordentlich Wind in Thüringen, das Ganze heute bei bis zu 29 Grad. Was sonst abgeht in Thüringen und der Welt, das kriegst du jetzt von Maren.
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8: Hi, die Bundesregierung plant Änderungen beim Elterngeld. Der Zeitraum der finanziellen Unterstützung soll auf 12 Monate schrumpfen. Dafür sollen die Beiträge etwas steigen. Das Geld bekommen Eltern aber nur, wenn sie jeweils 3 Monate zu Hause bleiben. Mit den neuen Regeln will der Bund über 500 Millionen Euro pro Jahr sparen. In Deutschland werden gerade so viele Start-ups gegründet wie lange nicht mehr. Im ersten Halbjahr sind über 3000 neue Firmen an den Start gegangen. So viele wie noch nie in dieser Zeit. Hauptgrund ist der KI-Boom. Viele Gründerinnen und Gründer können mit der künstlichen Intelligenz schneller loslegen und brauchen dafür weniger Zeit. In Hollywood sorgt die KI allerdings gerade für viel Ärger. Eine Produktionsfirma will nämlich mit der KI-Figur Tilly Norwood einen ganzen Film drehen. Anstatt einer echten Schauspielerin soll die KI-Figur die Hauptrolle bekommen. Die Technik ist da schon ziemlich weit. Man kann kaum einen Unterschied zu einem echten Menschen sehen. Die Schauspieler bangen deshalb jetzt schon um ihre Jobs.
6: Ja, verständlich. Wenn irgendwann meine Stimme nicht mehr gebraucht wird, dann kann ich mir auch einen neuen Job suchen. Danke, Maren. Bis es soweit ist, bleiben wir aber für dich da und versorgen dich mit allen Infos, die du brauchst. Jetzt von den Straßen. Blitzer B4 Ortsausgang Nordhausen Richtung Sachsen-Sondershausen. B7 am Ortsausgang Gammstedt beidseitig. Bad Zennstedt in beide Richtungen, Höhe Ratshaus. Dann Erfurt Greifswalder Straße beidseitig. Erfurt Hannoversche Straße statt einwärts. Martin Andersen Nexel Straße statt einwärts. Und Jena Bachstraße statt einwärts in der 20er-Zone. Hier stehen sie mit einem grauen Caddy. Sonst Vorsicht auf hier Richtung Frankfurt zwischen Weimar und Nora, kaputter LKW. Und jetzt gerade noch ganz frisch reingekommen. Auch auf hier Richtung Frankfurt zwischen Nora und Erfurt Fieselbach Gegenstände auf dem linken und dem mittleren Fahrstreifen. Hast du auch noch was? Dann immer her damit. 0800, dann die 599, 1999. Anruf, WhatsApp, geht beides. Oder ganz easy über die kostenlose Radio Top 40 App. Eine gute Fahrt dir und dran denken, gleich geht hier ein Spritgutschein im Wert von 50 Euro raus. Schick mir dafür einfach deine Restreichweite per WhatsApp. Gleiche Nummer, 0800, dann die 599, 1999. Wer am wenigsten Sprit im Tank hat, klärt sich hier gleich. Ein Fuffi für den Tank.
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0: Wenn irgendwo Juju und Raf Camora draufstehen, dann weißt du, es wird ein Banger.
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0: Und so klingt dieser Banger. Und wie heißt er? Komm näher. Was eine Kombi, ey. Im Deutschrap zwei absoluten Legenden. Juju und Raf Camora. Und ey, Raf Camora kriegst du ja bald auch einfach mal schön auf der Live-Bühne. Großes Jubiläum. Palmen aus Plastik. Wird 10 Jahre alt. Deswegen steht er einfach mal mit Bones gemeinsam wieder auf der Bühne. Ab heute Mittag um 12 ist der Ticket-Drop dann endlich online fürs große Jubiläum. Palmen aus Plastik. Die Tickets, die werden super schnell weg sein. Also wenn du noch ein paar Groschen übrig hast, einfach mal um 12 überall da, wo es Tickets gibt, 10 Jahre Palmen aus Plastik eingeben und dann gehst du schön zu Raff und Bones Style. Und jetzt gibt's die Nummer mit Juju. Raff Camora, Juju, komm näher hier bei Radio Top 40.

0: Timo aus Jena hat nicht einen einzigen Tropfen Sprit mehr in seinem Tank, aber das ändern wir. Er kriegt jetzt einen 50-Euro Spritgutschein. Das weiß er noch nicht. Sag mal, Timo, wie bist du denn heute überhaupt auf Arbeit gekommen? Das hat doch gerade so gereicht, oder?
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2: her. Ja, gerade so.
0: Also du warst auch noch nicht tanken. Heißt für dich, du musst also auch noch mal bis zur Tankstelle kommen.
2: Ja, die ist hier gleich in der Nähe, aber das sollte noch klappen.
0: Na gut, da hast du heute Morgen mal geschaut, wie teuer es da war?
2: Ich hatte nur gestern war ich vorbeigefahren, da hat es, glaube ich, 2,05 Euro gekostet,
0: ja, okay,
2: pro Liter.
0: Geht, aber wenn du da 40 Liter reinlässt, bist du halt auch ganz schnell mal bei 80 Euro, ne?
2: Ja.
0: Aber weißt du was, das kann dir völlig egal sein, denn du hast dir gerade einen 50-Euro Tankgutschein geklärt. Herzlichen Glückwunsch!
2: Vielen Dank.
0: Das Los hat sich für dich entschieden. Also du bist nicht alleine in der Radio Top 40 Community. Gab es heute Morgen einige, die wirklich mit 0 Kilometern Restreichweite waren. Ich habe das hier einfach mal schön über die KI in den Lostopf reingeballert. Du bist es geworden. 50 Euro. Die nächste Spritrechnung, die geht auf meinen Nacken.
2: Sehr geil. Vielen Dank.
0: Willst du auch? Kriegst du auch. Einfach morgen früh wieder von 6 bis 10 genau auf deine Spritanzeige achten. Wer morgen bis 10 die wenigste Restreichweite hatte, der klärt sich genau. Genauso wie Timo aus Jena. Einen 50-Euro Tankgutschein bei Tankleer. Kohle her!
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5: Ordentlich windig heute in Thüringen, dazu Höchstwerte bis 29 Grad. Sonnenbrille kannst du dir erstmal schenken. Viele Wolken in Thüringen, später lockert es ein bisschen auf. Morgen dann etwas kühler mit bis zu 25 Grad maximal. Und was sonst wichtig ist zum Dienstagmorgen, das kriegst du jetzt von Marin.
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7: Hi, in Erfurt geht der Streit um den Sozialplan für die rund 2000 Zalando-Mitarbeiter heute weiter. Das Logistikzentrum soll ja im September schließen. Die Beschäftigten hoffen auf eine hohe Abfindung. Ein neutrales Gericht soll zwischen dem Unternehmen und dem Betriebsrat jetzt vermitteln. Gibt es bald nur noch 12 Monate Elterngeld? Das jedenfalls der Plan von Familienministerin Prien. Das neue Modell will den Zeitraum um 2 Monate kürzen, den Beitrag dafür aber etwas anheben. Eltern bekommen die finanzielle Unterstützung aber nur, wenn beide Elternteile jeweils 3 Monate zu Hause bleiben. Geht das Modell durch, könnte der Bund dadurch 500 Millionen Euro pro Jahr sparen. In Australien ist beim Kücheputzen ein Saugroboter explodiert und hat einen 25-Jährigen dabei lebensgefährlich verletzt. Er erlitt schwere Verbrennungen am ganzen Körper. Die Behörden da vor Ort checken jetzt erstmal, wie das passieren konnte. Vermutet wird aber ein Defekt am Akku.

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2: Hi. Die Lebenserwartung ist in Thüringen im letzten Jahr nochmal gestiegen. Das hat das Landesamt für Statistik ausgerechnet. Demnach wird ein neugeborenes Mädchen im Durchschnitt 83,3 Jahre alt, ein neugeborener Junge 77,7 Jahre. Ein Grund ist die Corona-Pandemie, sagen die Statistiker. Demnach sind die Jahre mit höheren Sterbefallzahlen während der Pandemie aus dem Berechnungszeitraum herausgefallen. Die Ukraine hat in der Nacht Russland mit hunderten Drohnen angegriffen. Viele davon waren Richtung Moskau unterwegs. Das russische Verteidigungsministerium berichtet von über 450 unbemannten Flugobjekten, die über 17 russischen Regionen abgefangen worden seien. Schäden gab es demnach unter anderem in der grenznahen Region Belgorod und in einem Industriegebiet südwestlich von Moskau. Südeuropa ächzt unter einer neuen Hitzewelle. In Frankreich gibt es aktuell bei Temperaturen um die 40 Grad eine ganze Reihe von Wald- und Buschbränden. Sorgen bereitet den Einsatzkräften vor allem ein großes Feuer in den Pyrenäen. Hier brennt eine Fläche von fast 7000 Fußballfeldern. In Spanien hat der Wetterdienst für die östlichen Landesteile die höchste Hitzewarnstufe ausgegeben. Das betrifft die Regionen Aragonien, Katalonien und Valencia. Hier sagt der Wetterdienst Temperaturen von bis zu 42 Grad voraus.
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4: Hi. Die Förderung von Wärmepumpen und anderen klimafreundlichen Heizungen soll nach Plänen der Bundesregierung in den nächsten Jahren deutlich sinken. Das geht aus einer Vorlage für den Haushaltsausschuss des Bundestags hervor, die der Deutschen Presseagentur vorliegt. Der Bund will so rund 2,1 Milliarden Euro bis 2030 einsparen. Bisher ist beim Umstieg auf eine klimafreundliche Heizung eine staatliche Förderung von bis zu 70% möglich. Bei einem Brand auf einem Campingplatz in Eschenbach in der Oberpfalz in Bayern sind mehrere Wohnwagen in Brand geraten. 5 bis 7 Campingwagen seien durch die Flammen zerstört worden, sagte ein Polizeisprecher. Feuerwehrleute löschten den Brand am frühen Morgen. Ob dabei Menschen verletzt wurden, war zunächst nicht klar. In Großbritannien entsteht der erste abendfüllende Spielfilm, in dem eine KI-generierte Figur die Hauptrolle erhält. Das hat das KI-Studio Particle 6 angekündigt. Der Name des Comedy-Dramas: Misaligned. Die weibliche Hauptrolle trägt den Namen Tilly Norwood und ist vollständig von künstlicher Intelligenz generiert. Die dunkelhaarige KI-Figur war 2025 beim Züricher Filmfestival erstmals vorgestellt worden, mit dem Anspruch, dass sie die nächste Scarlett Johansson oder Natalie Portman wird. Das hatte in Hollywood empörte Reaktionen ausgelöst.

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0: Da kannst du dir heute sparen. Sturmfriese kriegst du for free, dazu 25 bis 29 Grad. Aber good news, morgen ist es nochmal durchwachsen und ab Donnerstag dann wieder Sommer. Hier ist Radio Top 40 jetzt mit allen News von Hanne.
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2: Hi. Die Lebenserwartung ist in Thüringen im letzten Jahr nochmal gestiegen. Das hat das Landesamt für Statistik ausgerechnet. Demnach wird ein neugeborenes Mädchen im Durchschnitt 83,3 Jahre alt, ein neugeborener Junge 77,7 Jahre. Ein Grund ist die Corona-Pandemie, sagen die Statistiker. Demnach sind die Jahre mit höheren Sterbefallzahlen während der Pandemie aus dem Berechnungszeitraum herausgefallen. Die Ukraine hat in der Nacht Russland mit hunderten Drohnen angegriffen. Viele davon waren Richtung Moskau unterwegs. Das russische Verteidigungsministerium berichtet von über 450 unbemannten Flugobjekten, die über 17 russischen Regionen abgefangen worden seien. Schäden gab es demnach unter anderem in der grenznahen Region Belgorod und in einem Industriegebiet südwestlich von Moskau. Südeuropa ächzt unter einer neuen Hitzewelle. In Frankreich gibt es aktuell bei Temperaturen um die 40 Grad eine ganze Reihe von Wald- und Buschbränden. Sorgen bereitet den Einsatzkräften vor allem ein großes Feuer in den Pyrenäen. Hier brennt eine Fläche von fast 7000 Fußballfeldern. In Spanien hat der Wetterdienst für die östlichen Landesteile die höchste Hitzewarnstufe ausgegeben. Das betrifft die Regionen Aragonien, Katalonien und Valencia. Hier sagt der Wetterdienst Temperaturen von bis zu 42 Grad voraus.
0: Danke dir, Hannes. Und wir schauen auf die Straßen. 13.02 Uhr haben wir es. A71 Richtung Sangerhausen zwischen Rentwertshausen und Meiningen Süd. Kurz vorm Eichbergtunnel steht der erste Blitzer. Dann in Erfurt Regierungsstraße stadtauswärts. Hier ist 20 erlaubt. Danke, Jana, fürs Durchgeben. Meiningen-Herrenbergstraße wird gelasert in der 30er-Zone. Und Saalfeld-Florian-Geier-Straße Richtung Remschütz. Schauen wir noch auf die Meldungen. A71 Richtung Sangerhausen zwischen Sulzheimer Mädels und Oberhof. Hier die rechte Spur gesperrt. Da steht ein kaputter LKW. Und in Gera zwischen der Pfortnerstraße und Tränitzer Straße. Hier gesperrt. Da ist die Polizei im Einsatz. Und wenn du noch mehr gesehen hast, dann immer her damit. 0800, dann die 599 1999. Einfach anrufen. WhatsApp geht beides oder über die Radio Top 40 App. Gute Fahrt.
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0: Schönen Dienstag dir. Hier ist dein Nachmittag mit Radio Top 40 und save dir schon mal the date. Morgen früh zwischen 6 und 10 wird dir das Grinsen nicht mehr aus dem Gesicht gehen, wenn du dir Tickets für Sonne und Sterne Festival klärst.
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4: Und die Ventilatoren, die kriegen schon wieder ihren Einsatz, aber erst ab Donnerstag. Es gibt ein Summer Revival. Heute zwar noch ein bisschen verhalten, 29 Grad maximal, viel Wind. Und jetzt versorgen wir dich aber erstmal mit den wichtigsten News. Die kommen von Christoph.
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6: Hi. Die Lebenserwartung ist in Thüringen im letzten Jahr nochmal gestiegen. Das hat das Landesamt für Statistik ausgerechnet. Danach wird ein neugeborenes Mädchen im Durchschnitt 83,3 Jahre alt, ein neugeborener Junge 77,7 Jahre. Ein Grund ist die Corona-Pandemie, sagen die Statistiker. Demnach sind die Jahre mit höheren Sterbefallzahlen während der Pandemie aus dem Berechnungszeitraum herausgefallen. Im Prozess um einen getöteten Zugbegleiter in Rheinland-Pfalz hat die Staatsanwaltschaft 12 Jahre Haft für den Angeklagten gefordert. Der Fall hatte Anfang des Jahres in Deutschland für Bestürzung gesorgt. Bei einer Ticketkontrolle soll der 26-Jährige dem Zugbegleiter so heftig gegen den Kopf getreten haben, dass er 2 Tage später starb. Der Angeklagte hatte keinen Fahrschein und wollte sich auch nicht ausweisen. Südeuropa ächzt unter einer neuen Hitzewelle. In Frankreich gibt es aktuell bei Temperaturen um 40 Grad eine ganze Reihe von Wald- und Buschbränden. Sorgen bereitet den Einsatzkräften vor allem ein größeres Feuer in den Pyrenäen. Hier brennt es auf einer Fläche von über 7000 Fußballfeldern. In Spanien hat der Wetterdienst für die östlichen Landesteile die höchste Hitzewarnstufe ausgerufen. Das betrifft die Regionen Aragonien, Katalonien und Valencia. Der Wetterdienst sagte Temperaturen von bis zu 42 Grad voraus.

0: kurz nach 14 Uhr. Die Blitzer natürlich wie immer zuerst hier auf Radio Top 40. Gotha in der gleichen Straße stadtauswärts aufpassen. Dann Ortsdurchfahrt Pfiffelbach. Hier wird beidseitig geblitzt. Und in Saalfeld Florian-Geyer-Straße Richtung Remschütz. Jetzt rüber auf die Straßen und die A9 Richtung Berlin. Grüße gehen raus ans Hermsdorfer Kreuz. Hier die mittlere und rechte Spur gesperrt wegen eines Feuerwehreinsatzes. Das dauert eine Weile. Hier steht ihr ungefähr 4 Kilometer im Stau und 40 Minuten dauert es länger. B19 in beiden Richtungen am Abzweig nach Wolfsburg um Keroda, gesperrt nach einem Unfall. Dann die B84, Ortsdurchfahrt Kirchheiligen in beiden Richtungen gesperrt. Hier ist eine Baustelle. Wenn ihr euch auskennt, dann weiträumig umfahren. Im Kreis Eichsfeld ist noch ein Pferd auf der Fahrbahn unterwegs und zwar zwischen Wachstedt und Dingelstedt. Also hier auch gut aufpassen. Und wenn du auch noch was gesehen hast, dann immer her damit. 0800, dann die 599 19 99. Einfach schnell durchklingeln oder eine WhatsApp schicken. Ah, Radio Top 40 App geht natürlich auch. Und wenn du unterwegs bist, dann eine gute und sichere Fahrt.
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11: Ja, Kopfwehwetter ist am Start, wer es fühlt. Aber es kommt jetzt ein bisschen Wind dazu, dann steht die Luft nicht mehr so. Heute Abend kann es auch kurz nass werden. Morgen nochmal 21 bis 24 Grad. Ab Donnerstag dann Sommer mit 30 Grad. Und jetzt alle wichtigen News mit Christoph.
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13: Hi. Die Lebenserwartung ist in Thüringen im letzten Jahr nochmal gestiegen. Das hat das Landesamt für Statistik ausgerechnet. Danach wird ein neugeborenes Mädchen im Durchschnitt 83,3 Jahre alt, ein neugeborener Junge 77,7 Jahre. Ein Grund ist die Corona-Pandemie, sagen die Statistiker. Demnach sind die Jahre mit höheren Sterbefallzahlen während der Pandemie aus dem Berechnungszeitraum herausgefallen. Im Prozess um einen getöteten Zugbegleiter in Rheinland-Pfalz hat die Staatsanwaltschaft

0: 12 Jahre Haft für den Angeklagten gefordert. Der Fall hatte Anfang des Jahres in Deutschland für Bestürzung gesorgt. Bei einer Ticketkontrolle soll der 26-Jährige dem Zugbegleiter so heftig gegen den Kopf getreten haben, dass er 2 Tage später starb. Der Angeklagte hatte keinen Fahrschein und wollte sich auch nicht ausweisen. Südeuropa ächzt unter einer neuen Hitzewelle. In Frankreich gibt es aktuell bei Temperaturen um 40 Grad eine ganze Reihe von Wald- und Buschbränden. Sorgen bereitet den Einsatzkräften vor allem ein größeres Feuer in den Pyrenäen. Hier brennt es auf einer Fläche von über 7000 Fußballfeldern. In Spanien hat der Wetterdienst für die östlichen Landesteile die höchste Hitzewarnstufe ausgerufen. Das betrifft die Regionen Aragonien, Katalonien und Valencia. Der Wetterdienst sagte Temperaturen von bis zu 42 Grad vor. Raus.
1: Danke dir, Christoph. 15:01 haben wir es. Hier ist Radio Top 40. Alle Blitzer gibt's zuerst in Gotha in der gleichen Straße. Statt auswärts aufpassen. Dann Ortsdurchfahrt Pfiffelbach. Beidseitig wird auch geblitzt. Und auf den Straßen ist auch einiges los. Wir schauen auf die A4 Richtung Frankfurt. Zwischen Wilde-Könebach und Friedewald. Aufpassen, es steht ein kaputter LKW auf der rechten Spur direkt in der Kurve. Dann die A9 Richtung Berlin zwischen Bad Lobenstein und Schleiz. Hier brennt's. Feuerwehreinsatz und ihr habt ja auch Sichtbehinderung. A9 Richtung Berlin zwischen Bad Klosterlausnitz und Eisenberg, hier die rechte Spur gesperrt, auch hier ein brennendes Fahrzeug. Dann die A38 Richtung Leipzig zwischen Ahrenshausen und Halbert Heiligenstadt, hier gesperrt aktuell nach einem Unfall. Rettungsfahrzeuge sind im Einsatz, denkt hier bitte an die Rettungsgasse. Dann die A71 Richtung Sangerhausen zwischen Erfurt Nord und Sömmerda Süd, hier eine ungesicherte Unfallstelle. B19 in beiden Richtungen am Abzweig nach Wolfsburg-Unkeroda, hier gesperrt nach einem Unfall. Und B84, hier ist die Ortsdurchfahrt Kirchenheiligen in beiden Richtungen gesperrt. Grund dafür ist eine Baustelle. Wenn ihr euch auskennt, dann gut drumrum fahren. Und wenn noch was gesehen wurde, dann immer her damit. 0800, dann die 599 1999. Kurz durchklingeln oder per WhatsApp geht beides. Und wenn du unterwegs bist, natürlich eine gute Fahrt.
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Happy Nachmittag mit Radio Top 40 Top Vibes und Top Music. Jetzt mit dem neuen von Benson Boone in der Playlist. The Time of My Life. Song laut Fangerüchten angeblich über eine Ex-Freundin von ihnen, Maggie Thurman, sein. Boone beschreibt da im Song das Gefühl, glücklich zu sein, aber irgendwie auch zu merken, innerlich fehlt was. Oder hat wohl jemand ein bisschen Liebeskummer? Ist seine erste Veröffentlichung in diesem Jahr. Aber maybe kommt da noch einer. Jetzt muss er sich ja erstmal erholen von der Hochzeit von Taylor Swift. Da war er auch mit einer der geladenen Gäste. Jetzt ganz neu für euch in der Playlist. Benson Boone mit The Time of My Life. Hier bei Radio Top 40. Einen schönen Nachmittag dir. Magst du dich am Start? Moinsen!

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11: Wind, Regen, kann heute alles noch dabei sein. Morgen dann kühler, 21 bis 24 Grad und ab Donnerstag Summer's back. Und die 30 Grad werden es dann auch wieder. Hey, nice, dass du am Start bist. Die wichtigen News, die kriegst du jetzt von Christoph.
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12: Hi. Das Land stellt für Thüringer Ehrenamtsprojekte auch in diesem Jahr wieder viel Geld bereit. Ab Mitte August startet die neue Finanzierungsrunde für ehrenamtliche Projekte, teilte Staatskanzleiminister Stefan Gruner heute in Erfurt mit. Insgesamt stehen 18,5 Millionen Euro für Vereine und Organisationen zur Verfügung, so Gruner. Das Geld soll an mehrere hundert Vereine und ehrenamtlich Engagierte im Freistaat fließen. Anträge sind ab Beginn der Bewerbungsfrist digital möglich. Die rechte französische Politikerin Marine Le Pen wurde zu einer einjährigen Haftstrafe mit Fußfessel verurteilt. Das hat heute ein Berufungsgericht in Paris entschieden. Für 15 Monate darf Le Pen zudem in kein politisches Amt gewählt werden. Deshalb ist es nur schwer möglich für sie, bei der kommenden Präsidentschaftswahl im Frühjahr nächsten Jahres zu kandidieren. Bei dem Urteil ging es um mögliche Scheinbeschäftigung. Bei der Fußball-WM stehen heute die letzten beiden Achtelfinalspiele an. Ab 18 Uhr spielt Argentinien mit Superstar Lionel Messi gegen Ägypten. Im 16-Finale hatten sich die Argentinier schwer getan und sind nur in der Verlängerung gegen Außenseiter Kap Verde weitergekommen. Ab 22 Uhr spielt die Schweiz gegen Kolumbien im letzten Achtelfinale. Morgen ist dann zum ersten Mal bei der WM in diesem Jahr ein spielfreier Tag.
11: Danke dir, Christoph. 16:01 haben wir es jetzt. Radio Top 40 hier. Wir schauen auf die Straße.

0: 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Zuerst für dich in Ilmenau Richtung Stürzerbach. Aufpassen, Höhe Tennisplatz ist eine 50er-Zone. Hier wird geblitzt in Kunitz Richtung Jena, kurz vor der Brücke, auch 50 erlaubt. Ortsdurchfahrt Pfiffelbach hier beidseitig. Und in Scheuben-Grobsdorf Richtung Gera-Frankenthal steht ein dunkler Caddy. 50 ist erlaubt. Danke, Uwe, fürs Durchgeben. Und jetzt, können wir ein Fußbad einlassen. Es ist wirklich viel los auf den Straßen. A4 Richtung Frankfurt zwischen Wilderkönebach und Friedewald. Aufpassen, da steht ein kaputter LKW direkt in der Kurve auf der rechten Spur. A9 Richtung Berlin zwischen Bad Lobenstein und Schleiz ist aktuell gesperrt. Grund dafür ist ein Waldbrand. Und dann haben wir noch die A38 Richtung Leipzig zwischen Ahrenshausen und Halbert-Heiligenstadt. Hier gesperrt nach einem Unfall. Rettungsfahrzeuge sind im Einsatz. Bitte denkt an die Rettungsgasse. A70 Richtung Bayreuth zwischen Stadelhofen und Schirradorf. Hier Reifen, ein ganzer Reifen auf der Fahrbahn und da steht auch ein kaputter LKW. A71 Richtung Sangerhausen zwischen Erfurt Nord und Sömmerda Süd, gesperrt nach einem Unfall. Dann haben wir noch die B84, Ortsdurchfahrt Kirchheiligen in beiden Richtungen, ebenfalls gesperrt. Hier ist eine Baustelle und im Kreis Greiz, das ist aber auch die letzte Meldung, zwischen Hohenleuben und Hohenölsen, hier eine Vollsperrung nach einem Unfall. So, und wenn was gefehlt hat, dann immer her damit 0800. 3x5 99 19 99 anrufen oder schnell eine WhatsApp. Und wenn du unterwegs bist, gute Fahrt und happy Feierabend.
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7: Und am besten jetzt schon Ventilator besorgen, wenn du keinen hast. Ab Donnerstag ist der Summer back und dann geht's wieder bis zu 30 Grad aufwärts. Morgen noch angenehme 21 bis 24 Grad. Und was jetzt so auf der Welt los ist, die wichtigen News, die kriegst du jetzt von Christoph.
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8: Hi. Thüringens finanzielle Lage spitzt sich zu. Auch eine Haushaltssperre über viele Millionen Euro wird nicht mehr ausgeschlossen. Laut Finanzministerin Katja Wolf könnte es eine allgemeine Ausgabensperre in Höhe von 0,5% der Landesausgaben 2027 geben. Eine Steuerschätzung im Mai hatte Einnahmeverluste in Höhe von mehr als 230 Millionen Euro ergeben. Die Entscheidung über eine Ausgabensperre soll nach einer erneuten Steuerschätzung im Herbst fallen, sagte Staatskanzleichef Gruner. Ein möglicher Sprengstoffhund hat heute in Gera zu einem größeren Polizeieinsatz geführt. Nach Angaben der Polizei haben Einsatzkräfte jetzt einen sprengstoffähnlichen Gegenstand aus einem Mehrfamilienhaus transportiert. Das Material werde nun untersucht. 10 Bewohner mussten zeitweise umliegende Häuser verlassen. Sie können jetzt wieder in ihre Wohnungen zurückkehren. Die Polizei hat mittlerweile ein Ermittlungsverfahren in dem Fall aufgenommen. Im Prozess um einen getöteten Zugbegleiter in Rheinland-Pfalz hat die Staatsanwaltschaft 12 Jahre Haft für den Angeklagten gefordert. Der 26-jährige Angeklagte habe sich der Körperverletzung mit Todesfolge schuldig gemacht, so der Staatsanwalt am Landgericht Zweibrücken. Der Fall hatte Anfang des Jahres deutschlandweit für Bestürzung gesorgt. Bei einer Ticketkontrolle soll der 26-jährige dem Zugbegleiter

0: so heftig gegen den Kopf getreten haben, dass er 2 Tage später starb.
1: Danke, Christoph. Es ist 17.02 Uhr, Radio Top 40 hier. Jetzt erstmal alle Blitzer für euch. In Erfurt in der Salinenstraße aufpassen, 30 ist hier erlaubt. Ilmenau Richtung Stützerbach, Höhe Tennisplatz, 50 erlaubt. Und in Kunitz Richtung Jena, kurz vor der Brücke, blitzen sie auch. 50 ist erlaubt. Jetzt noch kurz der Feierabendverkehr. Ja, ist einiges los. A4 Richtung Dresden zwischen Erfurt Ost und Erfurt Fieselbach. Die rechte Spur gesperrt. Hier steht ein kaputtes Fahrzeug. A4 Richtung Frankfurt zwischen Gotha und Gotha Boxberg. Hier Fahrzeugteile auf der Fahrbahn. A9 Richtung Berlin zwischen Bad Lobenstein und Schleiz ist aktuell die ganze Autobahn gesperrt. Grund dafür ist ein Waldbrand. A38 Richtung Leipzig zwischen Ahrenshausen und Heilbad Heiligenstadt. Aufpassen. Hier die rechte Spur nach einem Unfall gesperrt. Und im Kreis Greiz zwischen Hohenleuben und Hohenölsen. Vollsperrung nach einem Unfall. In Ilmenau ist auch die Büchelower Straße nach einem Unfall gesperrt. Und das war's jetzt erstmal. Wenn du noch was gesehen hast, dann immer her damit. 0800, dann die 599 1999. Einfach schnell durchklingeln oder eine WhatsApp schicken. Und wenn du auf der Straße unterwegs bist, das Wichtigste ist, dass du gut und sicher ankommst.
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0: Ja, du kriegst ihn jetzt wieder safe nicht aus deinen Ohren raus. Kriegst auch jetzt für deinen Feierabend hier bei Radio Top 40. Kitschkrieg, Blumengarten und Shirin David gehen international steil mit Gut genug. Sogar in Amerika viral. Ellie Goulding hat einen TikTok mit dem Song gepostet. Aber am meisten feiern wir ja die ganzen anderen Versionen. Zum Beispiel Arbeitszeitbetrug oder auch ein Favorite. Es ist warm genug. So, jetzt höre ich auf zu singen. Das überlasse ich jetzt lieber den Profis. Kriegst du für deinen Feierabend.
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eigentlich schon letzten Herbst rausgekommen, das Ding, was jetzt hier in der Playlist kommt, Fire von G-Flip. Jetzt aber durch die neue Serie Off Campus, die auf Prime läuft, einen übelsten Hype obendrauf bekommen. Eigentlich bekannt, Themen rund um Geschlechtsidentität in ihre Songs mit einzufließen lassen bei G-Flip. Bad on Fire geht's um ihre Zeit in der katholischen Schule und dem darauffolgenden Coming Out. Kannst du dir vorstellen, schwierige Sache. Der Song ist ein absoluter Gute-Laune-Banger, aber da bekommt man direkt Bock mitzuviben oder eben doch mal in Off Campus auf Prime reinzuwatchen. Vielleicht genau das Richtige für deinen Feierabend. Kriegst du jetzt hier bei Radio Top 40. Das ist G-Flip mit Bad on Fire. Schönen Feierabend dir.

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6: Und es ist windig, auch mal kurz nass an deinem Feierabend. Morgen dann eher grau bei 21 bis 24 Grad, aber ab Donnerstag wieder Sommer mit knapp 30 Grad. Happy Feierabend. Alles, was jetzt wichtig ist, bekommst du von Christoph.
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8: Hi. Im Saale-Orla-Kreis bekämpft die Feuerwehr aktuell einen Waldbrand. Deshalb ist die A9 gerade zwischen Bad Lobenstein und Schleiz in Fahrtrichtung Berlin gesperrt. Nach Angaben der Rettungsleitstelle Gera hat sich ein Böschungsbrand in ein Waldstück hinein ausgebreitet. An die Menschen in der Umgebung wurde eine Warnmeldung über die NINA-App herausgegeben. Auch eine Drohne zur Erkundung der Lage ist aktuell im Einsatz. Die Brandursache ist noch unklar. Das Landgericht Erfurt hat die Eltern eines behinderten Kindes zu Haftstrafen verurteilt. Das Gericht hat das Elternpaar aus Weimar wegen der schweren Misshandlung von Schutzbefohlenen schuldig gesprochen. Die Mutter muss für 3 Jahre und 4 Monate und der Vater für 3 Jahre in Haft. Der Richter sprach von desaströsen hygienischen Zuständen im Zimmer des Kindes. Der Sohn ist 2024 schließlich an einer Lungenentzündung gestorben. Das Urteil ist noch nicht rechtskräftig. Die nordische Kombination wird nicht mehr Teil der Olympischen Winterspiele sein. Das hat das Internationale Olympische Komitee heute entschieden. Schon bei den kommenden Winterspielen in Frankreich im Jahr 2030 werden die Kombinierer nicht mehr Teil des Wettkampfprogramms sein. Die nordische Kombination sei beim Publikum die unbeliebteste Sportart gewesen, heißt es in der Begründung des IOC. Zuvor war die Mischung aus Skispringen und Skilanglauf über 100 Jahre lang fester Bestandteil von Olympia.
6: Und rüber geht's auf die Straße. 18.01 Uhr haben wir Radio Top 40 hier. Alle Blitzer gibt's zuerst. Kennen wir noch einen, der steht in Erfurt in der Salinstraße in der 30er-Zone. Und ein bisschen was ist los zum Feierabend auf der A4 Richtung Dresden, zum Beispiel zwischen Erfurt-Ost und Erfurt-Fieselbach. Hier die rechte Spur gesperrt. Dann die A4 Richtung Dresden zwischen Jena-Zentrum und Stadtroda. Hier Gegenstände auf der rechten Spur in der Baustelle. Da steht ein Gullideckel nach oben. Dann A4 Richtung Frankfurt zwischen Rüdersdorf und Hermsdorf-Ost. Hier ein Plastikteil auf der mittleren Spur. Weiter A4 Richtung Frankfurt im Jagdbergtunnel steht ein kaputtes Auto, deshalb die rechte Spur gesperrt. Und du hast in den Nachrichten gehört, A9 Richtung Berlin zwischen Bad Lobenstein und Schleiz ist die Autobahn gesperrt. Grund dafür ist der Waldbrand. Wenn du noch irgendwo was gesehen hast, dann immer her damit. Einfach durchklingeln 0800 die 599 1999 oder schnell per WhatsApp. Über die Radio Top 40 App geht auch. Und wenn du jetzt unterwegs bist, das Wichtigste ist, dass du gut und sicher ankommst.
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Ihr macht jetzt schönen Feierabend mit Paul Kalkbrenner, Time to Dance und jetzt Benson Boone, The Time of My Life. Da steckt ganz viel Gefühl drin über die verflossene Liebe, die ihn irgendwie innerlich ein bisschen leer fühlen lässt. Oh, Herzschmerz, der arme Benson. 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Benson Boone, The Time of My Life, jetzt für deinen Dienstagnachmittag bei Radio Top 40.

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0: 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Du hast Radio Top 40 an.

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Aber vielleicht singen wir irgendwann, vielleicht singen wir irgendwann, vielleicht singen wir irgendwann wieder Panic at the Disco Song.